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Judith Ann Mel, Für dich. Und tenslotte Iron Cheer, Heute Nacht bist du da.

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0: We gaan verder met Mina, Heiser Zand, 1962. Peter Kraus met Silvermoon, 1962. Guus Bakkus, Der Mondschau an der Donau, 1963. En tenslotte Peter Alexander, Moonshine Melody, 1962.
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